0: 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Buongiorno da Caorle e dalle sue meravigliose spiagge.
1: Guten Tag aus Caorle und seinen wunderschönen Stränden.
2: Herzlich willkommen an unsere Zuhörer. Heute werden wir einer der Schätze der venezianischen Küste entdecken, Caorle und seine wunderschönen Strände. Der schöne Stadt Caorle liegt in der Provinz Venedig an der Küste des Adriatischen Meeres, etwas 50 Kilometer nördlich von Venedig. Caorle liegt an der europäischen Autobahn E55, in Italien als A4 bezeichnet, die von Österreich hierher führt. Der Hauptgrund, warum Touristen hierher kommen, sind die breiten, insgesamt 50 Kilometer langen Sandstrände, die allmählig ins Wasser übergehen und daher ideal für Familien mit Kindern und Spaziergänge im Wasser sind. In Caorle ist es vormittags und auch am Nachmittag teils wolkig und teils heiter und die Temperaturen liegen zwischen 23 und 32 Grad. Am Abend kann es in Caorle immer mal wieder regnen und die Temperaturen liegen zwischen 24 und 28 Grad. In der Nacht gibt es Regen und die Temperaturen fällt auf 20 Grad. Heute ab 10 Uhr geführte Führung zur Entdeckung der Altstadt. Der Treffpunkt ist um 9.45 Uhr vor dem Infobüro. Start ist um 10 Uhr vorgesehen. Der Spaziergang dauert etwa eine Stunde und 30 Minuten und führt am Rio Terra entlang bis zur Piazza Vescovado, der Scogliera Viva und der Wallfahrtskirche Madonna dell'Angelo. Donnerstag in Porto Santa Margherita und Montag im Duna Verde Konzert der Staatskapelle Marafa Marathon. Die Konzerte starten um

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